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0: gilt dein Angebot noch, mich nach Hause zu bringen?
1: Klar.
0: Ich würde den Weg auch alleine finden, aber ich gehe nie zu Fuß.
1: Du warst nicht schlecht als Kumpel, aber als Frau gefällst du mir besser.
0: Sehe ich wieder wie ich aus?
1: Etwas fehlt noch.
0: Meine Immortelle.
1: Darf ich?

Guten Abend, oder fang ich einfach an? Wie beginne ich heute mein Comedy-Programm? Ist es eigentlich Comedy oder mache ich Kabarett? Ach, scheißegal, Hauptsache rockig, laut und fett. Ich bin ganz schön aufgeregt, ich hoffe, die merken das nicht. Auch dass meine drei Akkorde hier jedes Kind gebacken kriegt. Die schauen so erwartungsvoll, sind die wohl gut drauf? Sitzen meine Haare, ist mein Hosenstall noch auf? Es ist ganz schön warm hier, der Schweiß fließt. Wer kam eigentlich auf den blöden Titel? Last but not least. Mal schauen, ob die gleich mitmachen. Klatschen auf zwei und vier. Die sehen ganz schön rhythmisch aus, ich glaub, das klappt heute hier. Yeah!

0: Wie soll Ihre neue Kirche aussehen, Majestät? Entscheiden Sie jetzt richtig. Jeder Fehltritt kann sich rächen.
1: Scheitern, Elisabeth, könntest du täglich. Achtung, Elisabeth, bleibe beweglich. Kannst du den Tanz, kennst du die Schritte? Tanz aus der Reihe, doch bleib in der Mitte. Und gleite nicht aus, denn Scheitern ist sehr publik. Auf dem Parkett der Politik.
2: Die Zeit drängt, Majestät.
1: Du, Frau Elisabeth,

letzten Jahrzehnte waren blutig genug, meine Herren. Meine neue anglikanische Kirche wird eine tolerante sein. Religion ist Privatsache. Ich will vor allem eines: Frieden in England. Und wer diesen Frieden stört, ob Katholik oder Protestant oder Schottenkönigin, wird Elisabeth kennenlernen. Meine Herren,

0: Rassen in der Kirche, Zeichenkäse und Monsterschiss, Elefantendreck und Madereis, grusig Schlecken an den Böcken. Ade zusammen, ich muss göcken.
1: Halt dich nicht zurück.
2: Wäre das dein Wunsch?
1: Ist schon gut. Lass mich noch mal gehen.
2: Es ist, glaube ich, besser so.

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0: Beatrice, brauchst du noch lang?
1: Bitte, Bee, wart unten auf mich. Ich bin noch nicht so weit.
0: Also, was kommst du denn? Ich platze vor Neugier.
1: Platz nur. Niemand wird mich erkennen. Und Maxim, der kann sich auf den Schock seines Lebens gefasst machen.
0: Sieh zu, dass du fertig wirst, Kleines. Alle Gäste sind schon da.

0: versteck dich auf der Galerie und schau durchs Geländer, ob auch wirklich schon alle da sind.
1: Ja.
0: Ich will die Letzte sein. Alle sollen sehen, wie die Dame in Weiß die Treppen herunterkommt.

0: is a day of independence for all the Munchkins and their descendants.
1: If any!
0: Yes, let the joyous news be spread. The wicked old witch at last is dead.
2: Miss Eyre, kommen Sie. Adele muss vorzeigbar gemacht werden für die Gäste des Herrn. Sie ist im Garten.
3: Was sind das für Gäste?
2: Sind die, die man kennt, betucht, opulent, erhaben, potent.
3: Also eine große
2: Gesellschaft. Creme de la Creme der Gesellschaft, Gewalt aus dem Ingram-Haushalt. Dort lebt eine Frau, die den Herrn...

0: Wen, Mrs. Fairfax?
1: Nun, die tugendhafte Blanche Ingram natürlich. Elegant, stattlich, stolz und bestechend. Sogar der traumhafte Saum ist entsprechend.
0: Und sie ist nicht verheiratet, diese vollkommene Lady?
1: Noch nicht formell, doch sind schon die Tage zur Hochzeit gezählt.
0: Mit wem?
1: Ich bin nicht so dreist und sag, wie er heißt. Tratsch ist geschmacklos. Nun, was zum Allmächtigen soll diese Post? Der Herr ist es bloß. Und er schoss mit dem Ross von dem Tross her zum Schlosse. Mein Gott,

Der Mensch, dessen Name in dieses Buch geschrieben wird, stirbt. Um Verwechslungen mit anderen, die denselben Namen tragen, zu vermeiden, muss der Schreiber beim Eintragen seines Opfers fest an sein Gesicht denken. Wenn keine gewünschte Todesursache angegeben wird, stirbt das Opfer an Herzversagen. Seinem Schicksal zu entgehen, ist für das Opfer absolut unmöglich und verleiht dem Schreiber die ungeteilte Macht. Did I hear correctly? Did it really happen? Was it simply done by writing down his name? Killing him directly, pen and ink and paper. Writing is the gun I only had to aim.

0: zerspringt mir fast.
1: Oh. Keine Sorge, Sophie. Es wird heil bleiben.
0: Aber Mama und Ludwig, unser Wiggerl ist jetzt der König von Bayern.
1: So ist es. Und du wirst seine Königin.
0: Oh Gott, oh Gott, oh Gott, oh Gott.

0: Aber falls wir deine Freundin finden, wundere dich nicht, wenn sie nicht mitkommen will, weil sie viel zu viel Spaß hat. Diese Stadt geht ab wie eine Herzrhythmusstörung.
1: Ey, das ist nicht witzig.
0: Wenn du tot bist, schon.

0: Okay, okay. Ich habe gesehen, diese Mädchen in Club Helheim. In voller Montur für dieses Konzert von Osiris. Hat getragen diese coole Armband.
1: War sie schön?
0: Nicht so schön wie du. Aber mehr traurig.
2: Club Helheim?

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0: Ich bin Alva, der Sohn des Hauses, Kompositeur, Poet.
1: Nein, ich meine, ich möchte für das Theater arbeiten.

0: lebe ich. Ich vergesse dann alles um mich herum.
1: Sie sind bezaubernd. Ich nehme an, talentiert.
0: Ihr Vater findet es jedenfalls. Er scheint fasziniert.
1: Naja, mein Vater. Leider hält er nicht viel von meinen Theaterplänen.

0: 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Was wollt ihr von mir?
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0: Ihr sollt mich in Ruhe lassen.
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0: Nein!
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0: Anna! Anna! 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Ich wusste es genau. Anna. Nein! Nein! Oh nein! 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

0: Nick, du schaffst das. Ich weiß, du schaffst das.
1: Ja? Wirklich? Manchmal bin ich mir da gar nicht so sicher.

0: mir mal zu, mein Junge. Du bist zu weich.
1: Bist engelsgleich. Bist viel zu lieb.
0: Du bist zu still.
1: Hast keinen Drill.
0: Sagst keinen Piep.
1: Mensch, mit dem Charakter wirst du pleite gehen. Lass uns endlich deine dunkle Seite sehen.
0: Wird zum Vampir, zum wilden Stier.

0: Tau.
1: Du liebst deine Frau.
0: Du weißt ganz genau, sie findet dich müde.
1: Und du bist freundlich zu

0: endlich ran, dann ruf nie wieder an und fletsch, fletsch, fletsch, fletsch, fletsch. Fletsch die Zähne dabei. Hast du alles kapiert?
1: Ja, ich glaube schon. Die sind ja eine richtige Komik. Eine andere, also die haben ja

0: zerfetzt!
1: Also muss das wirklich sein? Ich finde, also so ganz allgemein.
2: Wenn's dir auch widerstrebt.
1: Nein, nein.
0: Nur der Wolf überlebt.

wirklich allein verantwortlich für die Kinder. Und natürlich werde ich ihnen etwas Nützliches beibringen. Etwas Modernes. Etwas über das Internet.

0: Lucky?
1: Oh, hallo, Kate Monster.
0: Du machst mein Lied kaputt.
1: Oh, sorry, Trecky wollte das nicht.
0: Würdest du mal eine Minute lang die Klappe halten, damit ich das hier zu Ende bringen kann?
1: Okidoki.

0: Sei nicht so verklemmt, Kate Monster.
1: Nein, wirklich. Du bist ein Schwein. Normale Leute sitzen nicht zu Hause und schauen sich im Internet Pornos an.
0: Boah.
1: Was?
0: Du hast ja keine Ahnung. Bereit, normale Leute?
2: Bereit!
3: Bereit!
2: Bereit!
0: Dann lass mal hören,

0: Ich weiß zufälligerweise ganz genau, dass du, Rod, online mit Aktien handelst.
1: Korrekt.
0: Und Brian, du kaufst immer wieder Sachen auf Amazon.com.
2: Sicher.
0: Und Daniel, du versuchst seit Jahren, den Restbestand deiner CDs auf eBay zu verkaufen.
1: Ja, das mache ich.
0: Und du, Princeton? Du hast mir diese süße Online-Geburtstagskarte geschickt.
3: Das stimmt.
4: Aber Kate, was denkst du, machen sie danach?

0: mich beschwingt wie in meine Backfischzeit.
1: Papa, du musst mir versprechen, Großmama recht bald wieder aufzufordern.
2: Ganz sicher. Mutter, du warst großartig wie immer. Karl Friedrich, auf ein Wort. Sag mal, wie hast du es angestellt, dass Clara auf einmal wieder so lustig ist?
3: Oliver Bernhard, das sehe ich leider ganz anders. Claras Befinden gefällt mir ganz und gar nicht.
2: Entschuldige bitte, sie ist munter, sie ist fast fröhlich.
3: Hallo, Herr Bankdirektor, aufwachen! Siehst du wirklich nicht, was mit Clara los ist? Dass diese ganze Fröhlichkeit nur tapfer vorgetäuscht ist? Bernhard, sie will dich nicht belasten. Der vielbeschäftigte Herr Papa soll glauben, dass zu Hause alles bestens und seine Tochter fröhlich ist. Aber die Wirklichkeit ist leider eine andere. Clara leidet, schweigend, womöglich ohne zu wissen.
2: Was sie leidet? Was fehlt ihr? Ich meine, abgesehen vom üblichen Elend.
3: Das Schweizer Kind mit einem Wort, ja? Zusammen mit Heidi war Clara lebhaft und optimistisch. Dieses Mädchen aus den Bergen hat es fertiggebracht, dass deine Tochter die Welt wieder in helleren Farben sah. Ja, mit Heidi zusammen wurde aus der traurigen Clara wieder das Mädchen von früher, das sich auf jeden Tag freute.
2: Ja, ich verstehe. Sollen wir Heidi zurückholen?
3: Oh, na, Heidi ist kein Postpaket, das man hin und her schickt, lieber. Nein, nein, aber wie wäre es, wenn du dein Versprechen einlösen würdest?
2: Was für ein Versprechen?
3: Heidi auf ihrer Alm zu besuchen. Du solltest dir das ernsthaft überlegen. Ein Besuch bei ihrer Freundin könnte bei Clara... Ich kann dir nichts versprechen, aber denke darüber nach. Wer weiß,
2: sie leidet.
4: Was braucht man mehr?
5: Für den Anfang.
6: Auf eurem Weg könnt ihr allein nur gehen.
4: Genau, los geht's!
6: Von eurem Weg
4: ihr habt recht, fangen wir an.
6: Könnt ihr nur ein Stück.
4: Kommt!

Ich erinnere mich noch an alles. Damals, als wir uns zum ersten Mal sahen. Es war ein warmer Herbstabend. So wie heute. Und die Luft war weich und ohne Bewegung und...

0: Den Flug mit eingeschlossen waren wir ca. 12, 13 Stunden an Bord.
1: Wir waren 15 Stunden da drin.
2: 20 Stunden.
3: 28 Stunden. Wir waren mehr als einen ganzen Tag im Flugzeug.

0: Wir durften aufstehen, aber nicht aussteigen.
1: Man denkt sonst nicht drüber nach, aber Flugzeugtüren sind 6 Meter über dem Boden.
2: Selbst wenn du den Sturz überlebt hättest, hätten sie dich wahrscheinlich erschossen.
3: Wir kannten jeden Winkel des Flugzeugs im Schlaf.
4: Man konnte in die erste Klasse gehen. Man konnte sich im Gang stretchen.
5: Der Flug war ausgebucht. Auf dem Boden schliefen Kinder.
3: Es waren 3 Plätze auf jeder Seite und ein schmaler Gang in der Mitte.
4: Wir hatten keinen Zugang zu Informationen.
6: Das war bevor jeder ein Handy hatte. Von denen, die eins hatten, kam kaum einer durch.
3: Hallo? Mom?
7: Bonjour. Die Vermittlung? Tom? Oh, Gott sei Dank. Das Netz war blockiert. Ich hab mir ein Handy geliehen. Wie geht es dir? Sind die Kids okay? Mir geht's gut, Tom. Na klar. Alle heil und gesund hier in Neufundland.

0: unserem Flieger hat einer ein Handy.
1: Aber dann ist der Akku leer.
0: In den Sitzen sind Telefone.
2: Aber die funktionieren nicht. Die Hälfte der Leute hier spricht kein Englisch.
3: Selbst wenn wir wüssten, was Sache ist, könnten wir sie nicht sagen.
1: In unserem Flugzeug fragen wir die Flugbegleiterinnen.
4: Aber aus dem Cockpit heißt es, wir sollen nicht viel sagen. Und das wiederum befeuert die Gerüchteküche.
5: Es gab einen Unfall.
6: Was?
4: Ja, Unfall? Ja, ich habe keine Ahnung.

0: Nach 14 Stunden rumsitzen holten wir den Wodka Gorbatschow raus.
1: Kevin und ich hatten ihn versteckt, weil also
0: weil
1: na ja.
0: wir ihn nicht teilen wollten. Jedenfalls die Frau hinter uns, eine Totalkatastrophe, flippte völlig aus.
2: Ich verstehe nicht, warum die uns nicht rauslassen. Ich meine nur kurz die Beine vertreten. Ich meine, ist das ihr Ernst? Oh Gott, ich brauche Luft. Ich muss raus aus dem Flugzeug.
0: Und mein Partner Kevin? Ja, wir heißen beide Kevin. Und am Anfang war das auch lustig. Jedenfalls, Kevin kam nicht besonders gut damit klar.
3: Ich bring sie um.
2: Entschuldigung, ich möchte jetzt aussteigen. Ich habe Platz.
3: Entschuldigung, möchten Sie eine Valium? Weil wenn Sie so ausflippen, dann flippe ich auch aus und gleich...

0: Ja, hallo. Hier ist Bonnie Harris vom Tierheim in Gander. Ich war wie alle gerade unten und ich habe mir die Flugzeuge angesehen. Und ich frage mich, ob da nicht vielleicht Tiere an Bord sind. Nein. Keine Tiere in den Flugzeugen. Hören Sie nicht ein Tier. Ja, okay, ja, alles klar, danke. Ah, Doug, sind da Tiere in den Flugzeugen?
1: Vermutlich.
0: Ah ja, vermutlich. Dann werden die vermutlich auch gefüttert. Oh, ich fahre hin.
2: Bonnie, das sind Wachleute, die Armee, überall Polizei.
0: Ja, dann müssen Sie mich

0: Ersatz.
1: 14 und 10. Die Busfahrer denken darüber nach, den Streik zu unterbrechen.
2: Was bringt ein Notstand, wenn ihn verdammt nochmal keiner wie ein Notstand behandelt? Ja, das können Sie gerne zitieren.
3: Die Flugbegleiter sagen uns, alles in Ordnung. Aber ich habe Kinder und ich habe Enkelkinder. Ich weiß, wenn mir jemand etwas verheimlicht. Und wenn Eltern ihre Kinder ruhigstellen wollen, dann lassen sie sie fernsehen.
1: Wir zeigten jeden Film, den wir dabei hatten. Natürlich Blond, Dr. Dolittle 2 und Titanic.

0: Entschuldigung, dürfe ich mich hier hinsetzen? Ich muss ein bisschen arbeiten und hinten im Flugzeug singen sich ein paar Betrunkene die Seele aus dem Leib.
1: Ja, bitte, natürlich. Ich bin Diane.
0: Nick. Wie geht's Ihnen?
1: Ich bin beunruhigt. Jemand wollte heute fliegen und ich würde ihm so gern sagen, wo ich bin.
0: Neufundland? Ach, nein, das wissen Sie ja. Sie können es ihm nur nicht sagen. Ich hoffe, Sie sind einer der Menschen, die über unbeholfene Engländer lachen können.
1: Ich möchte einfach nur wissen, was hier los ist.
2: Was ist hier los?

0: später am Abend bin ich mit ein paar anderen Passagieren im Cockpit. Die Pilotin schaltet das Radio auf die Sprecheranlage. Der Präsident hält eine Rede. Das ganze Flugzeug wird mucksmäuschenstill.
1: I ask the American people to join me in saying a thanks for all the folks who've been fighting hard to rescue our fellow citizens and to join me in saying a prayer for the victims and their families. The resolve of our great nation is being tested, but make no mistake, we will show the world that we will pass this test. God bless.
2: Hast du die Airline erreicht? Tom, mir geht's gut. Sag mir genau, was du weißt. Wie schlimm ist es? Ich will alles hören. Tom, wer war noch im Dienst? Nein, davon kenne ich keinen. Nein, nicht von dieser Airline. Charles, bist du sicher? Mir geht's gut, Tom.

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0: Wer zählt die Stimmen aus, Herr? Pepone ist nicht zu trauen. Ich hoffe, du hast daran gedacht, dass die Kommunisten durchtriebene Wahlfälscher sind.
1: Woher weißt du das, Don Camillo?
0: Das weiß doch jeder.
1: Vielleicht weißt du nur, dass die Mehrheit der Dorfbewohner einen neuen Bürgermeister will. In einer Demokratie muss man das respektieren.
0: Von wegen der... No! Gehirnwäsche und Schauerpropaganda. Die Kommunisten haben die armen Leute dumm geredet. Vor allem Pepone.
1: Gerechtigkeit für die Armen. Was ist so schauerlich daran?
0: Alles Lüge. Der Kandidat der christlichen Partei war einfach zu ehrlich.
1: Du hättest es natürlich besser gemacht.
0: Ach, Herr.

0: und null Diät.
1: Es wird immer gemütlicher.
2: Lisa, du arbeitest zu viel. Gönn dir doch mal was.
1: Einen Urlaub.
2: Ja, eine Kreuzfahrt.
1: Sonne.
3: Meer.
4: Männer.
2: Massagen.
4: Sauna.
2: Cocktails am Pool.
1: Man muss das Leben genießen, solange man kann.
2: Stimmt. Wir werden schließlich alle nicht jünger.
0: Na, ihr seid ja wohl auch keine 20.

0: Und was ist mit Tanzen?
1: Ich tanze nicht.
0: Das kann man nicht so gut berechnen, was?
1: Ich verstehe einfach nicht genug davon. Die Leute könnten über dich reden und dann...
0: Was dann, Hauke?

0: Dein Vater war ein guter Mann.
1: Ich danke dir, Elke.
0: Wie schnell doch die Zeit vergeht.
1: Der Raps, den wir in diesem Jahr ernten, den hat er im letzten Herbst noch selbst ausgesät.
0: Und wie soll's jetzt weitergehen, Hauke?
1: Wer weiß, wie lange die alte Trin auf dem Hof noch alleine zurechtkommt. Und worauf soll ich denn sonst hoffen?
0: Auf den richtigen Zeitpunkt? Großknecht bist du doch schon jetzt, wo Ole vergeben ist. Mein Vater wird schon noch zustimmen. Ich meine, es reden ja sowieso schon alle über uns.
1: Wer?
0: Die Möwen. Und die Robben.

0: Aber Liebling, ich verspüre den Drang, dich jetzt in meine Arme zu nehmen.
1: Nicht heute!
0: Was?
1: Raus!
0: Aber Karen, Liebes, lass mich doch...
2: Auf Töchtern werden Bräute, ich glaub's noch immer nicht. Sie

0: allen geht es an den Kragen. Einer wird vom Blitz erschlagen, einer gar in seinem Pool ertränkt. Ob sich jemand die Kugel gab?
1: Im Koma-Stab!
2: Vom Baseballschlag!
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1: Man stirbt schon

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0: Because I'll be here. She isn't dead.
1: Ich bin nur ein Gärtner in deinem Weinberg, der Hirte deiner Schafe. Aber ja, Herr, bei aller Demut, ich denke,

0: Lazio. Die Stimmen sind ausgezählt. Die Wahl ist entschieden. 73% für unseren neuen Bürgermeister, den Genossen Peppone!
1: Hast du das gehört, Herr? Sie haben Peppone gewählt. Ihn und seine Bolschewistenbande. Wie konntest du das zulassen? Der bolschewistische Terror tobt. Ihr Lautsprecher soll uns zermürben. Sie haben ihn direkt gegen die Kirche gerichtet.
2: Unsinn, Don Camillo. Die Kirche steht nun einmal genau gegenüber dem Rathaus.
0: Genosse Peppone hat triumphiert über die schwarze Reaktion, die sich hinter dem Kreuz versteckt und von der Kirchenkanzel herab die Masse mit dem Opium der Religion betäubt.
1: Jetzt reicht's!
2: Nein, Don Camillo.
3: Das ist kein sehr harter Stock, Herr. Eigentlich eher weich.
2: Du wirst die Kirche nicht verlassen, solange die Versammlung da draußen andauert.
3: Oh, wenn ich könnte, wie ich wollte. Aber gut. Gut, gut, gut, gut, gut. Ich werde in der Kirche bleiben. Hier kann ich aber machen, was ich will, oder?
2: Sicher. Oh, solange du nicht mit dem Gewehr aus dem Fenster schießt.

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0: wenig Mr. Flint, wie Sie die Verhandlung auch nur eine Sekunde hinauszögern können. Meine Leser würden es nicht verstehen, wenn das Baby im Gefängnis zur Welt kommen müsste.
1: Die Verhandlung wird zum frühestmöglichen Termin stattfinden. Sie können mich zitieren. Hey, alle Mann!

0: schrecklich süß. Das ist das erste Mal, dass eins unserer Mädchen angebumst wurde.
1: Ich hab's. Ich bringe Emos dazu, dass er sich scheiden lässt. Das bringt dir alle Sympathien ein. Du, die arme werdende Mutter,

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0: Guten Abend, Frith.
1: Willkommen, Mr. De Winter.
0: Du lieber Himmel, Frith. Die ganze Belegschaft?
2: Anweisung von Mrs. Danvers, Sir.
0: Keine Sorge. Dauert nicht lang.
3: Willkommen, Maxim.
0: Frank. Das ist Frank Crawley, der Verwalter von Mandalay und mein bester Freund.
3: Guten Abend, Mrs. De Winter. Wenn Sie Fragen haben, wenden Sie sich an mich.
4: Freut mich, Mr. Crawley. Frank.
0: Guten Abend. Sie sind neu, nicht wahr? Mrs. Rutherford, wie geht es Ihnen?
5: Danke, gut, Sir. Schön, dass Sie wieder da sind.
0: Das ist meine Frau, Mrs. De Winter. Schön, Sie alle wiederzusehen.
3: Willkommen zu Hause, Mr. De Winter.
0: Danke, Robert. Das ist unsere Haushälterin, Mrs. Danvers.

0: werde Clarisse bitten, Ihnen zur Hand zu gehen, solange Ihr Mädchen noch nicht da ist.
1: Ich habe kein Mädchen.
0: So.
2: Mrs. de Winter ist müde. Ist Ihr Zimmer schon hergerichtet?
0: Jawohl, Mr. de Winter, wie von Ihnen gewünscht. Die Gästesuite im Ostflügel wurde renoviert. Die Räume über dem Rosengarten. Jeweils ein Schlaf- und Ankleiderzimmer für Sie und die gnädige Frau.
2: Gut, dann führen Sie sie hinauf. Wir sehen uns beim Abendessen, Darling. Frank.
0: Madame.

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Viktor, du bist doch gekommen. 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
1: Verflucht. Was zum Teufel soll das? Bist du verrückt geworden?
2: Wieso? Was ist denn?
3: Ihr Kostüm, dasselbe trug Rebecca letztes Jahr.
1: Zieh dich um.

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0: etwas ganz Schönes. Dann beginnt ihr zu schweben.
1: Kommen wir dann auch wieder zurück? Nicht, dass sich unsere Mama Sorgen macht.
0: Solltet ihr irgendwann zurück wollen, bringe ich euch zurück. Aber nur, wenn ihr es auch wirklich wollt.
2: Es funktioniert! Ja!
0: Los, Wendy! Denk an was Tolles.
1: An was denn? Wow!
0: An was hast du gedacht?
1: Unseren letzten gemeinsamen Urlaub am Meer. Mit Papa.
0: Aha. Na, jetzt siehst du ein besonderes Meer. Mir hinterher, dann 4. 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Schon

0: kommt schon, ihr beiden. Etwas schneller.
1: Warum hast du es denn so eilig, Frau Prinzessin?
0: Hörst du es nicht, Tipper? Die Bäume flüstern es bereits in ihren Wipfeln. Peter Pan kommt zurück.
2: Der hätte sich ruhig noch etwas Zeit lassen können. Es war so schön ruhig die letzten Tage.
0: Drollig.
3: Entschuldigung.
0: Stellt euch mal nicht so an, ihr Faulpelze. Wem haben wir es denn zu verdanken, dass die Piraten unser Lager noch nicht überrannt haben, hm?
4: Peter Pan.
0: Der hat dich aus dem Sumpf gezogen, als du beim Moorbaden fast versunken bist, Tipper.
1: Peter Pan.
0: Und wer hat dich vor den Meerjungfrauen gerettet, als sie dich mit Fisch beworfen haben, Drollig?
3: Peter Pan.
0: Na also, ich will nichts mehr hören. Kommt schon!

0: Nimmerland, wo wir Peter kriegen, komm nur raus.
1: Komm raus.
0: Dann ist es mit dir aus.
1: Aus.
2: Nimmerland wird Peter ein Graus.
0: Wir haben jetzt die ganze Insel von Nord nach Süd, Süd nach Ost und Ost nach West durchsucht, Captain Chef. Und nirgends irgendein Peter Pan.
1: Na, dann müssen wir sie eben noch von West nach Nord durchforsten, Smee. Schockschwere Not, ich finde diesen Kerl. Und wenn es das Letzte ist, was ich tue.
0: Ach, das haben sie doch schon so oft versucht, Captain Chef.
1: Genug. Smee, du hast doch gar keine Ahnung. Dank diesem Bengel stehe ich auf der Speisekarte dieses tickenden Ungetüms ganz oben.
0: Oh, meinen Sie das Krokodil?
1: Nicht so laut! Was ist, wenn es dich hört?
0: Oh, Verzeihung, Captain Chef. Aber haben Sie es zufällig in letzter Zeit mal irgendwo gesehen?
1: Wieso gesehen? Es tickt doch immer ganz in der Nähe.
3: Hatschi!
4: Wer war das?
3: Upsi!
1: Waldläufer!
0: Hinterher!

0: Peter gelassen?
1: Er kommt bald. Er muss sich noch mit dieser dusseligen Wendy und ihren Brüdern herumärgern.
2: Wendy? Die, die immer die tollen Geschichten erzählt?
1: Ach, das hat sie alles nur erfunden, damit Peter sie und ihre dummen Brüder mit nach Nimmerland bringt.
2: Was?
1: Ja, wenn ich es euch doch sage. Und dann haben sie mich auch noch gezwungen, sie mit Feenstaub zu bestreuen. Diese Elefanten.
0: Und was sagt Peter dazu?
1: Ihr sollt diese fürchterlichen Kinder so sehr erschrecken, dass ihnen Hören und Sehen vergeht. Dann werden sie schon von alleine wieder nach Hause abhauen.
2: Ja! Ja.
0: Hat der das wirklich ganz gemeint?
1: Natürlich! So wahr ich Tinkerbell bin. Eine Fee lügt nie.
2: Na gut, ihr habt gehört, was Peter Pan von uns erwartet. Dann wollen wir diesen Neuankömmlingen mal zeigen, was die verlorenen Kinder so drauf haben.
3: Ja!
1: Na dann, folgt mir!

0: Nicht so laut, Liebling.
1: Warum? Das kann ruhig jeder hören. Auf meine große Liebe.
0: Küss mich. Sie ist außer Gefahr, Herr Graf.
2: Gott sei Dank.
0: Sie wird aber noch ein paar Tage im Bett bleiben müssen. Für eine Dreijährige ist so ein Fieber sehr kräftezehrend.
2: Natürlich, natürlich. Hauptsache, es geht ihr wieder besser.
0: Da ist noch etwas.
2: Ja?
0: Sie hat nach ihrer Mutter gefragt.
2: Danke, Schwester.
3: Die Alte

0: Claudine. Wie schön, dich wiederzusehen.
1: Guten Tag, Joseph.
0: Du hast geheiratet, wie ich höre.
1: Tja, ich bin jetzt eine ehrbare Frau.
0: Siehst du, mit uns beiden wäre das auch nichts geworden.
1: Ich hätte es trotzdem gerne versucht.
0: Ach, ich bin mit dem Moulin verheiratet. Das macht mir Sorgen genug.
1: Sorgen?
0: Unsere Revuen sind veraltet. Kein Mensch will das mehr sehen. Weißt du, worauf wir jetzt setzen? Operetten. Das ist der neueste Trend.
1: Und dein Star?
0: Isabelle, wie soll ich sagen? So langsam blättert der Lack.

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1: Julie, aufwachen, mein Schatz. Herzlichen Glückwunsch zum Geburtstag. Wie wär's, wir gehen heute in den Zoo?

0: Wo ist das Geld?
1: Ach das. Ich habe ein paar Malerfreunde ausgeführt.
0: Mit meinem Geld?
1: Du hast doch gesagt, es gehört uns beiden.
0: Ja, aber zum Leben, nicht zum Feiern.
1: Was ist denn los mit dir? Feiern ist Leben. Das muss ich dir doch wohl nicht sagen.
0: Man muss auch Prioritäten setzen.
1: Och, hör ich da den Herrn Grafen sprechen? Ich dachte, so ein langweiliges Leben wollten wir nicht führen.
0: Dann raff dich endlich auf und mal ein paar Bilder.
1: Mir fehlt die Inspiration.

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Der erste Kuss ist für mich nach wie vor was vom Besten. 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Aber beide trauen sich auch nicht. Aber haben sie es dann erstmal geschafft, dann können sie nicht mehr damit aufhören. 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

traurige Thema soll es in diesem wunderschönen Lied doch nun wirklich nicht gehen. Nein, meine Damen und Herren Bäume, ich denke, wir sollten gerade für das Publikum noch einmal ganz klar machen, worum es in diesem Lied denn eigentlich geht. Okay? Dann singt mir einfach nach!

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0: Nur zu, Mädchen.
1: Wir sind die Musen, Göttinnen der Künste und Besinger von Helden.
2: Helden wie Herkules.
3: Baby, du meinst Muskeles.
4: Dem würde ich am liebsten bei Nacht begegnen.
1: Unsere Geschichte fängt eigentlich lange vor Herkules an. Vor vielen Jahrtausenden.
5: Da war die Welt noch neu. Und Mutter Erde.

0: kapiert, Ladies. Weiter pinseln.
1: Vorsicht mit der Kiste, Jungs.
2: Oh, doucement, doucement. Das ist kein Kartoffelsack.
3: Also gut, Mr. Savory. Ab sofort obliegt diese Statue Ihrer Verantwortung.
2: Na los, los, los, los. Statue aufstellen und dann raus hier.
4: Nur keine Hektik, Meister. Möbelpacker ist auch bloß ein Mensch.
5: Und Steuerzahler.
2: Und vorsichtig. Das ist nicht Ihre Frau.
1: Das stimmt, Frankie. Die würde mehr quatschen.
2: Raus, raus.
0: Zufrieden?
2: Sie ist zu mir zurückgekehrt. Für immer.
0: Sie ist sehr schön.
2: Hab ich doch gesagt.
0: Sie sind ein Tyrann, Savory, aber ein Tyrann mit Geschmack.
2: Ich hatte ihn zumindest, als ich diese Frau kennenlernte.
0: Ja, drei sind einer zu viel. Ich gehe mal weiter an meinem Pulli stricken. Geselle, wohin des Wegs?
6: Hallo, ich bin Rodney Hatch.
0: Ist das was Gutes?
6: Ach, das können Sie ja gar nicht wissen. Tony liegt im Bett mit Angina.
0: Sagen Sie das nicht mir, sondern Anginas Mann.
6: Nein, nein, das ist ein Missverständnis. Ich bin für Tony hier als Ersatz, um Mr. Savory zu rasieren.
0: Ach so, Sie sind der Friseur. Sie müssen warten.
6: Ich muss aber zurück in meinen Laden.
0: Herzchen, entspann dich. Du bist als Nächster dran.
6: Hübsch. Echt naturgetreu.
2: Hübsch. Sie stehen vor der schönsten Frau, die der menschliche Geist je ersonnen hat.
6: Na, ich weiß ja nicht.
2: Ach, sehen Sie diese Proportionen und die Feingliedrigkeit der Finger.
6: Zufälligerweise bin ich mit einer Frau verlobt, gegen deren Finger diese hier wirken wie Wiener Würstchen.
2: Aha, ein Experte für die Schönheit des weiblichen Geschlechts. Hm?
6: Naja, ich kenne die Finger von meiner Gloria und ich zeige Ihnen den Verlobungsring, um es zu beweisen.
0: Telefon für Sie, Mr. Savory, der Zoll. Es geht um irgendeine Gebühr.
2: Ach, diese Idioten. Und Sie? Wer sind Sie überhaupt? Was machen Sie hier?
6: Ich bin der Friseur. Der Ersatz für Tony.
2: Ah ja, ich bin gleich wieder da. Trottel.

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0: Na, mein Süße, wen haben wir denn da? Einen kleinen Grünen, mal was anderes. Bei mir kannst du alles lernen. Womit fangen wir denn an?
1: Laber hier nicht rum. Hilf mir lieber raus aus diesem klebrigen Zeug.
0: Okay, okay. Und den kleinen grünen Frack ziehen wir gleich mit aus. Für dich will ich heute ganz feurig sein.
1: Hey, Feuer? Dann hast du das wahre Feuer? Das suche ich nämlich.
0: Ach, du meinst das längst vergessene Feuer, das im Innersten das Herz verzehrt? Ich hab's, glaub ich, gekannt. Auch Menschenkinder kennen's. Drum sei belehrt. Dieser Schmerz heißt Liebe. So haben sie's genannt. Es ist so lange her. Ich erinnere mich kaum. Mein Herz ist längst aus Stein. Gefühle haben keinen Raum. Nur manchmal ist ein Sehnen so unendlich fein, als müsste diese Liebe schön gewesen sein.

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Das war This is the Greatest Show 2026. Ein großen Applaus für unsere Band unter der Leitung von Florian Wolkow. Danke an Markus vom Ton und Florian vom Licht. Danke an Sound of Music und Semmel Concerts. Und schließlich ein Riesendankeschön an Sie. Sie waren ein großartiges Publikum.

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1: Untot?
0: Verzeihen Sie meinen Fachjargon.
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0: 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Ich sehe es so klar wie die Nase in Ihrem Gesicht.
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Bist du jetzt glücklich? Sag, bist du glücklich jetzt? 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
1: sagte er freudig.
0: War da wer blöde?
1: Oh?
0: Sag das nochmal, Knirps. 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
1: Das

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0: Da bist du endlich, goldene Anne. Was bringst du mir für Neuigkeiten?
1: Ich bin ermattet. Gebt mir ein Weilchen Zeit, ja? Das war eine Jagd. Und nun tun mir alle Knochen weh.
0: Ist deine Nachricht traurig? So sprich geschwind.
1: 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Ich brauch eine Pause.
0: Liebe Arme, sprich.
1: Was für ein Hast. Könnt ihr denn kein Weilchen warten, ja? Seht ihr denn nicht, dass ich völlig außer Atem bin?
0: Wie kannst du außer Atem sein, wenn du genug Atem hast, um mir zu sagen, dass du außer Atem bist?
1: Alle zerren sie an mir rum, Lämmchen Julia und der Jung. Ach, so schlecht sieht er nicht aus, wenn auch aus dem falschen Haus. Ich halt mich da jetzt drin.

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die Kinder. Und natürlich werde ich ihnen etwas Nützliches beibringen. Etwas Modernes. Etwas über das Internet.

0: Lucky?
1: Oh, hallo, Kate Monster.
0: Du machst mein Lied kaputt.
1: Oh, sorry, Tricky wollte das nicht.
0: Würdest du mal eine Minute lang die Klappe halten, damit ich das hier zu Ende bringen kann?
1: Okidoki.

0: wer wär's?
1: Sei nicht so verklemmt, Kate Monster.
0: Nein, wirklich. Du bist ein Schwein. Normale Leute sitzen nicht zu Hause und schauen sich im Internet Pornos an.
1: Boah.
0: Was?
1: Du hast ja keine Ahnung. Bereit, normale Leute?
2: Bereit!
3: Bereit! Bereit!
1: Dann lass mal hören,

0: Ich weiß zufälligerweise ganz genau, dass du, Rod, online mit Aktien handelst.
1: Korrekt.
0: Und Brian, du kaufst immer wieder Sachen auf Amazon.com.
2: Sicher.
0: Und Daniel, du versuchst seit Jahren, den Restbestand deiner CDs auf eBay zu verkaufen.
1: Ja, das mache ich.
0: Und du, Princeton? Du hast mir diese süße Online-Geburtstagskarte geschickt.
1: Das stimmt.
3: Aber Kate, was denkst du, machen sie danach?

0: euch unterkriechen?
1: Herbert Morrison.
0: Ich berichte für WRS Chicago.
2: Krieg unter. Wann taucht denn der verdammte Zeppelin endlich wieder auf? Eine einzige Verarsche. Taucht auf und haut wieder ab.
0: Ja, das ist wirklich die Frage. Worauf warten die? Es ist Gewitter. Ja, das sehe ich. Jesus, da kann man doch trotzdem festmachen. Na gut. Charlie, steht die Verbindung auf? Das kann ja was werden. Machen wir eine Probe. Probe. Hallo, Chicago. Wir sind hier in Lakehurst, einem Marineflugplatz an der Atlantikküste südlich von New York. Eine öde, weite Landschaft. Viele Interessierte warten auf die Ankunft des deutschen Luftschiffs LZ-129 Hindenburg. Habt ihr das?

0: Anmarsch. Alles in Ordnung.
1: Moncho Pierre ist an Bord. Wir wollen heiraten.
0: Nichts hindert euch daran.
2: Reden Sie weiter.
1: Er ist der Patissier der Indenburg. Ein Süßmaul. Jean-Pierre hat mir geschworen, es kann nichts passieren mit dem Zeppelin.
0: Hinter der Absperrung bleiben.
1: Kann das Ungeheuer abstürzen?
0: Ach was. Aber bleiben Sie hinter der Absperrung.
3: Das ist in einer Stunde noch nicht besser. Wir landen jetzt.
4: Sollten wir nicht noch etwas warten?
3: Worauf?
4: Dass das Gewitter nachlässt.
3: Sie sagen es. Wir haben ein Gewitter, keinen Orkan. Können Sie freundlicherweise die Passagiere beruhigen? Sagen Sie ihnen, Zeppeline haben schon ganz anderes überstanden. Bereiten Sie alles für das Anlegen vor.
5: Zu Befehl, Kapitän. 9 Grad Backbord.
6: Meine Herrschaften, ich darf Ihnen mitteilen, wir bereiten die Landung vor. Zeppeline sind sehr zuverlässige Fahrzeuge. Sie überstehen selbst Blitzschläge, wie sich bei früheren Fahrten gezeigt hat. Unser Schiff LZ-129 Hindenburg hatte niemals ernste Probleme.
7: Es gibt immer ein erstes Mal.
4: Miss Rieckmann, Kapitän Pruss ist ein äußerst erfahrener Mann. Ich versichere Ihnen, er würde niemals ein unvertretbares Risiko eingehen.
8: Wir haben so lange gewartet. Da kommt es doch auf eine halbe Stunde mehr nicht an.
7: Wer weiß, vielleicht ist unser Elend gleich zu Ende.
8: Du, mir reicht's. Ich habe schon meinen Mann verloren.
3: Es sieht nicht gut aus, aber ich werde das Schiff schon schaukeln. Wir haben sehr starke Gegenwinde. Aber laut Logbuch hat die Hindenburg schon schwerere Stürme überstanden und ist unter schwierigeren Umständen heil gelandet. Der Wind hat sich gedreht. Und wir drehen jetzt erstmal nach links ab. Backbord! Gleichzeitig Wasser ablassen! Das Schiff hängt mit dem Hinterteil zu tief! Schickt ein paar Crewmember und Offiziere von hinten nach vorn, um die Balance auszugleichen! Der Wind dreht wieder! Lehmann, was meinen Sie?
4: Ich glaube, wir drehen jetzt doch wieder nach rechts. Der Wind hat sich gedreht.
3: Egal. Wir müssen nun einfach schnell runter, sonst wird's mulmig. Steuerbord! Na, Lehmann, ich glaube, wir haben es geschafft. Amerika, wir kommen!
9: Der Zeppelin Hindenburg ist da. Es hat wieder zu regnen begonnen und der Wind hat sich gedreht. Trotzdem, die Haltemannschaft beginnt ihre Arbeit. Die Männer packen routiniert die Halteseile, die vom Luftschiff herabgeworfen
10: It bursts into flames! Get this, Charlie! Get this, Charlie! It bursts into flames and it's falling! It's crashing! Watch it! Watch it, folks! Get out of the way! Oh, it's crashing and it's crashing terrible! Oh my! Get out of the way, please! It's burning, bursting into flames and it's falling on the mooring mast and all the folks agree this is terrible! Oh my God, this is one of the worst catastrophes in the world! Flames, flames, fire 500 feet into the sky! It's a terrific crash, ladies and gentlemen! There's smoke and there's flames now and the frame is crashing to the ground! Not cry to the mooring mast. Oh, the humanity and all the passengers screaming around me. Oh, my God.
11: Haben Sie Frau Berg gesehen? Emmy Berg! Mann, bleiben Sie hier!
1: Jean-Pierre! Affirmier, Sanitäter, er stirbt! Jean-Pierre, bleib bei uns! Du darfst uns nicht verlassen! Sanitäter, er braucht Hilfe!
12: Was war da los?
3: Ich kann Ihnen nichts sagen. Ist geschossen worden? Oder war eine Höllenmaschine an Bord?
10: Oh, ich weiß nicht, was ich sagen soll, meine Damen und Herren. Es liegt einfach eine einzige Masse an rauchendem Schrott vor mir. Kaum einer wagt zu atmen hier bei mir, geschweige denn zu sprechen. Und dann dieses Geschrei und dieser Gestank. Meine Damen, es tut mir leid, ehrlich. Ich kann kaum atmen. Ich kann es einfach nicht mehr ertragen. Charlie, es ist einfach furchtbar. Ich muss reingehen. Ich kann nicht mehr. Es ist das Schrecklichste, was ich je gesehen habe.
11: Hat jemand von Ihnen einen Schuss gehört?
0: Get the fuck out of here! Out of here!
11: Weiß jemand, wo Lilly ist? Frau Grievous!
12: Was zum Himmel war das?
13: Ich habe keine Erklärung. Womöglich ein Attentat. Wo ist mein Mann? Hast du meinen Mann gesehen? Dass du mich aus dem Feuer geholt hast. Welcher Mut! Wie viel Mut gehört dazu?
14: Ladies and Gentlemen, meine Damen und Herren, wir bitten um eine Schweigeminute in Gedenken an die Opfer der Hindenburg LZ 129.

0: Was ist mit dir, Lily? Hast du geweint?
1: Ich glaube, alle außer dir, Sarah und Margaret, hassen mich in diesem Schloss, Pete.
0: Sag doch sowas nicht.

Weißt du, Lili, ich denke, es ist an der Zeit, dass ich dir etwas erzähle. Die Morvins hatten vor langer Zeit eine Tochter. Sie war damals erst 3 Jahre alt. Ihr Name war Nell.

0: Da, du brauchst noch einen Liter für deine neuen Freunde.
1: Klar, ein Tamponiter für alle.
2: Hey, hey, hey, hey, hey. Ihr könnt nicht einfach klatschen und dann springen.
1: Ich klatsche nicht wegen euch.
2: Ja, wieso denn sonst?
1: Für das hier keine Nasshörner reinkommen.
2: Ja, also hier kommen doch keine Nasshörner rein.
1: Eben gescheitert, klatschen, genützt.

0: Ich bin Lord Clan Charlie, man hat mich herbestellt. Wer seid ihr? Seid ihr Haar? Habt ihr mir diesen Brief geschrieben?
1: Gwynplaine.
0: Ja, so wurde ich genannt. Doch in Wahrheit bin ich...
1: Gwynplaine, komm her.
0: Ihr sprecht vertraut zu mir.
1: Ich spreche wie ein Vater zu seinem Sohn.
0: Mein Vater ist tot.
1: Nennt man nicht den seinen Vater, dessen Gesicht man trägt? Zeig es mir. Ich hätte nicht gedacht, dass ich es jemals wiedersehen würde.
0: Kenne ich euch?
1: Was für ein Kunstwerk. In ganz England gab es nur einen, der so etwas konnte. Ein Meister der Chirurgie.
0: Was wisst ihr über ihn?
1: Alles.
0: Wie lautet sein Name?
1: Art Canon.
0: Und wo kann ich ihn finden?
1: Er steht vor dir, Gwynplaine.
0: Nein.
1: Umarme deinen Vater, Gwynplaine.
0: Verschwinde! Oder ich schlitz dich auf, wie du einst mich aufgeschlitzt hast.
1: Warum so feindselig? Ich habe aus dir eine Sensation gemacht.
0: Ein Monster! Nenn mir einen Grund, warum ich dich nicht auf der Stelle umbringen sollte.
1: Weil ich dir das Leben gerettet habe. Wir mussten es tun. Sonst hätte man dich beseitigt. Wie deinen Vater.
0: Ihr habt ihn umgebracht, Gernados und du!
1: Wir haben deinen Vater nie gesehen. Man belügt dich, Gwynplaine. Man spielt ein Spiel. Ich weiß nicht welches, aber du bist offenbar der Joker darin.
0: Was willst du?
1: Geld.
0: Rede!
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In jeder Arbeit, merkt euch das, steckt auch ein kleines bisschen Spaß. Versteh den Spaß. Und schnapp! Die Arbeit klappt.

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1: Sie ist real. Die Spinnenfrau gibt es tatsächlich. Sie ist hier. Das weiß ich.

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